großartig.

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Sommerkonzert mit dem Teterower Popcore Stilbruch. Wenn Tetero singt, dann mit Seele, Groove und ordentlich Schmackes. Der Popcore Stilbruch meldet sich zurück und serviert nach dem gefeierten Weihnachtskonzert in der St. Peter und Paul Kirche jetzt den perfekten Soundtrack für laue Sommerabende. Am 2. Juli um 19 Uhr lädt der Chor zum Sommerkonzert bei Formate e.V. auf dem alten OGS-Gelände ein. Und wer denkt, ein Chorabend sei geschniegeltes Notenständergeflüster, hat Stilbruch noch nie erlebt. Hier trifft Pop auf Gänsehaut, Nostalgie auf frische Energie und Chorsound auf echte Emotionen. Von den 70ern bis heute reicht die musikalische Reise. Mal funky, mal melancholisch, mal mitreißend laut. Klassiker zum Mitsummen stehen genauso auf dem Programm wie moderne Pop-Hymnen. Besonderes Highlight des Abends, mehrere Solistinnen und Solisten aus den eigenen Reihen greifen selbst zum musikalischen Rampenlicht. Dabei dürfen sich Besucherinnen und Besucher unter anderem auf gefühlvolle Interpretationen von Adele sowie atmosphärische Titel von Radiohead freuen. Für Erwachsene beträgt der Eintritt 5 Euro und für Kinder bis 10 Jahre 2 Euro. Die Tickets erhalten Sie an der Tageskasse. Wer also Lust auf einen musikalischen Sommerabend mit Gefühl, Energie und einer guten Portion Popgeschichte hat, sollte sich den Termin am 2. Juli um 19 Uhr dick im Kalender markieren. Denn eins ist sicher, dieser Stilbruch klingt alles außergewöhnlich.

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die Premiere von Orangensaft auf Beton. Ein Theater im Tusch in Teterow am 10. 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Unter der Leitung von Elisa Ottersberg-Höhl und Stella Urban. 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Orangensaft auf Beton erzählt von Menschen, Beziehungen und den großen Fragen. 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Naive Lösungen der Jugend prallen auf die Erfahrungen der Älteren. 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

0: in der nächsten halben Stunde lassen wir mal den Jens Fischer an die Regler.
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You don't hurt me. Ich weiß, das ist Jennifer Lopez zusammen mit David Guetta und Save Me Tonight ist allerdings, hört sich doch ein bisschen an wie Hathaway. Hey. Dieses wunderschöne Stück hat mich

Also mal ganz ehrlich, auch wenn's von Felix Jähn ist, aber jetzt reicht's. Müsst ihr denn alles covern, was nicht bei 3 auf den Bäumen ist? Könnt ihr euch gar nichts Eigenes mehr ausdenken?

Gurke leisten, so wie das Teil da eben. Boy, you turn me on. Er hat in den letzten Jahren viel, viel, viel bessere Musik gemacht als das da. So, wir schnippen mit den Fingern und grooven uns durch die Stadt.

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0: 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Begleiten Sie den bekannten Vogelforscher und eure Naturpreisträger Dr. Ernst-Paul Dörfler auf eine spannende und humorvolle Reise in das Liebesleben der Kuckuck. Kaum ein anderer Vogel ist so populär und gleichzeitig so geheimnisvoll wie der Kuckuck. Einerseits gilt er als Glücksbringer, andererseits als Teufelsbote. Zudem hat er keinen festen Wohnsitz und ist nur schwer zu beobachten. 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Außerdem wird erklärt, mit welchen Raffinessen das Kuckucksweibchen seine Eier unbemerkt in fremde Nester schmuggelt und warum die meisten Vögel diesen Betrug nicht bemerken. Nicht zuletzt wird auch der Frage nachgegangen, was der Klimawandel für den Kuckuck bedeutet. Die Exkursion findet am 5. Juli 2026 um 9 Uhr statt. Sie dauert etwa 2 Stunden, führt über eine Strecke von rund 3 Kilometern und beginnt an einer Nationalparkinformation in Federow. 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Kinder und Jugendliche bis 18 Jahre nehmen kostenfrei teil. Erwachsene zahlen einen Unkostenbeitrag von 5 Euro. 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
1: Okay, du kleines Luder, du sitzt in der Tinte, das Spiel ist aus.
0: War die Polizei wohl wieder vor Ihnen wach, hä? Ganz schön aufgeweckt.
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0: Wenn Sie jetzt gleich jemand fragt, was Sie die nächste halbe Stunde hören, dann sagen Sie doch einfach die Wahrheit.
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6: Eine traurige Geschichte von Marie. Marie knallt ihre Schultasche zornig in die Ecke neben das Bücherregal, wirft sich auf ihr Bett. Wütend starrt sie an die Decke ihres Zimmers. Heute war der erste Schultag nach den Ferien und schon muss ein Aufsatz geschrieben werden. Mein schönstes Erlebnis in den Ferien, lautet das Thema. Genau wie im letzten Jahr und im Jahr davor. Eigentlich kann ich den Aufsatz vom letzten Jahr noch einmal abgeben. Oder den vom Jahr davor. Das merkt kein Mensch, grübelt sie. Sie kuschelt sich tiefer in die Kissen, zieht die Decke bis zur Nasenspitze hoch und schließt ihre Augen. Diesmal sollen wir 2 Seiten mindestens schreiben. Die Hefte von den Vorjahren liegen in der Kiste unterm Bett. Ich werde sie schon finden. Ich schreibe sie einfach ab und noch etwas dazu, denkt sie. Das passt schon. Sie setzt sich abrupt auf, klettert aus dem Bett, hockt sich davor und tastet nach der Holzkiste und zieht sie hervor. Marie lüftet den Deckel und greift hinein, wühlt in den Heften der letzten 3 Jahre. 2 Hefte nimmt sie heraus. Aufsatz 2. Klasse. Mein schönstes Erlebnis in den Ferien. Meine Eltern und ich waren am Meer. Da haben wir Muscheln gesammelt. Einmal sind wir mit dem Schiff gefahren. Das war sehr schön. Marie seufzt. Das war wirklich ein schöner Urlaub. Morgen schon, früh sind die Eltern mit ihr an den Strand gegangen. Mama hat sich eingecremt und ist mit ihr am Strand langgelaufen und hat Muscheln, Krebse und Schnecken gesucht. Papa hat mit ihr Sandburgen gebaut. Alle 3 sind zusammen in die Brandung gesprungen. Papa hat sie auf den Arm genommen und ganz festgehalten, als die hohen Wellen kamen. Manchmal sind die Eltern ohne Marie Hand in Hand ins Wasser gelaufen. Sie haben zusammen gelacht, sich mit Wasser bespritzt und umarmt. Danach haben sie sich in den Strandkorb gekuschelt. Marie haben sie zwischen sich genommen. Du bist das Wichtigste in unserem Leben, haben sie ihr in das Ohr geflüstert. Marie klappt das Heft zu. Der Aufsatz passt nicht. Den kann sie nicht gebrauchen. Sie legt das Heft zurück in die Kiste und klappt das andere auf. Schreiben, Aufsatz 3. Klasse. Mein schönstes Erlebnis in den Ferien. Meine Eltern und ich waren in den Bergen. Dort haben wir auf einer Alm gewohnt. Papa hat melken gelernt und uns jeden Tag frische Milch gebracht. Die war noch warm und hat ganz toll geschmeckt. Mama hat buttern gelernt. Dazu musste sie immer wieder in einem Fass mit Milch rühren. Ich konnte den ganzen Tag mit den Zicklein über die Wiese laufen und da gab es keine Autos. Ich habe einem kleinen Bock immer die Flasche gegeben. Abends haben wir am Kamin Feuer gemacht und uns auf dem Sofa zusammengekuschelt und meine Eltern haben mir Geschichten erzählt. Gebadet haben wir nicht und gewaschen haben wir uns in einem kleinen Bach hinter dem Haus. Das Wasser kam aus einem Gletscher und war eiskalt. Mama war danach immer ganz durchgefroren und Papa hat ihre kalten Füße zwischen seinen Händen wieder warm gerieben. Auch ihren Rücken hat er so lange abgerubbelt, bis er feuerrot war. Hand in Hand sind wir dann zurückgelaufen in die Hütte. An einem Abend hat Papa beim Holzstapel einen Wurf kleiner Kätzchen gefunden. Wir haben ihnen oft zugeschaut und sie gestreichelt. Marie schließt das Heft, legt es zurück. Auch dieser Aufsatz passt nicht. Sie setzt sich an ihren Schreibtisch, schlägt ihr Schulheft auf und schreibt: Mein schönstes Erlebnis in den Ferien. Sie streicht den Satz durch und reißt die Seite zornig aus dem Heft. Erneut beginnt sie: Meine beiden schönsten Erlebnisse in den Ferien. In den ersten Ferienwochen war ich mit Mama am Meer. Mama hat im Strandkorb gesessen und gelesen. Ich habe schnell Freunde gefunden und mit ihnen im Sand gespielt. Manchmal ist Mama mit mir am Strand spazieren gegangen. Dabei war sie ganz still und hat auf das Meer geschaut. Abends war Mama immer müde und ist früh ins Bett gegangen. Ich habe mich gelangweilt und Fernsehen geschaut. Einmal hat Mama gelacht. Da hat eine Möwe ihr das Brötchen aus der Hand gerissen und ist damit weggeflogen. Das war mein schönstes Erlebnis mit Mama. In den letzten beiden Ferienwochen war ich mit Papa in den Bergen. Papa hat auf der Bank vor dem Haus gesessen und gelesen. Manchmal hat er in die Ferne gestarrt, dann war er ganz still. Ich habe mit den Ziegen und den Katzen gespielt. Andere Kinder waren nicht da und es gab auch keinen Fernseher. Ich habe mich oft gelangweilt. Darum hat Papa mir ein Buch geschenkt, aber ich hatte keine Lust zum Lesen. Einmal hat Papa gelacht, als eine kleine Katze an seinem Bein hochgeklettert ist. Das war mein schönstes Erlebnis mit Papa. Marie schließt das Heft. Alles ist wahr und es war auch schön, und doch ist es anders gewesen als früher, denkt sie. Mama und Papa sagen, es war ein wunderschöner Urlaub mit mir. Mama und Papa sagen, sie lieben mich. Ich liebe beide, aber sie lieben sich nicht mehr. Ich soll Mama und Papa immer alles sagen, weil ich das Wichtigste in ihrem Leben bin. Aber alles kann ich nicht erzählen, sonst werden sie traurig, denn sie wollen von dem anderen nichts mehr hören. Noch im letzten Jahr hatte ich richtige Eltern, war immer mittendrin. Jetzt habe ich nur Mama und Papa und stehe nur dazwischen.

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damals sehr populären Jugendzeitschrift Bravo wurde er als beliebtester Sänger 1987 ausgezeichnet. Übrigens vor einem gewissen, warte, ich habe den Namen vergessen, Michael Jackson, nur auf Platz 2, Dan Harrow. Und wir haben gehört, You Have a Way. Music.

Mein und leider danach war schon Schluss. Es ist ein One-Hit-Wonder. Italo Disco im Music Mix von erfolgreichen Titeln jetzt zu etwas, was noch kein Mensch vorher gehört

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Meistens pflege ich über Coverversionen herzuziehen, weil das Original dann doch viel besser ist. Es gibt allerdings auch mal kleine Ausnahmen. Hier ist das neue Theme from Captain Future, der Dominatrix TV Mix von Silence 1979.

Silence 1975 remixed alles Mögliche aus den 80ern. Ganz viel Depeche Mode, Pet Shop Boys, Yazoo, Aha, Boytronic und. Einfach mal reinhören. RCS hat einen eigenen YouTube-Kanal. Und damit wir in dieser Runde auch noch ein bisschen Musik aus den 80ern spielen, habe ich eine Band rausgesucht, die war schon da, bevor ich überhaupt auf der Welt war. Die Four Tops hatten ihre große Zeit in den 60ern. Dieser Hit hier allerdings stammt von

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4: Liebe Kinder, heute hört ihr eine neue Geschichte von Leo Lausemaus. Will sich nicht die Zähne putzen. Nach einer Idee von Andrea Dami. Leo Lausemaus hat den ganzen Nachmittag draußen gespielt. Das macht hungrig. Da kommt das Abendbrot gerade recht. Heute gibt es knackiges, buntes Gemüse. Wie lecker. Aber Leo sieht gar nicht zufrieden aus. Mama, das mag ich nicht. Ich will lieber Schokoladenpudding, nörgelt er. Doch darauf lässt sich die Mama nicht ein. Zuerst wird das frische Gemüse gegessen und danach kannst du einen Nachtisch bekommen. Leo ist empört. Aber zu viel Süßes ist eben nicht gesund für kleine Mäusezähnchen. Die Reste vom Schokopudding kleben noch an Leos Schnauzhaaren. Da soll er schon die Zähne putzen? Brrr, das passt dieser kleinen Lausemaus gar nicht. Aber die Mama lässt auch hier nicht locker. Leo, gerade vor dem Schlafengehen musst du dir die Zähne putzen, damit du keine Zahnschmerzen bekommst, erklärt die Mama und fügt lächelnd hinzu. Und wer gerne Pudding isst, muss das besonders gründlich tun. Leo ist mit Teddy in sein Bettchen gekrabbelt und hat es sich bequem gemacht. Die Mama liest den beiden nun doch eine Gute-Nacht-Geschichte vor. Leider ist die mal irgendwie viel zu schnell zu Ende. So, genug für heute, Leo, du kleine Lausemaus. Schlaf recht schön, wünscht die Mama und erinnert, und morgen wieder schön die Zähne putzen, damit sie gesund bleiben. Oh, immer diese Ermahnungen. Davon möchte Leo Lausemaus nun wirklich nichts mehr hören und beschließt, von einem riesigen Puddingberg zu träumen. Heute Morgen geht Leos Papa zum Zahnarzt und was für eine Überraschung, Leo darf mitgehen. Während der Papa schon auf dem Zahnarztstuhl Platz genommen hat, schaut sich Leo in der Praxis alles ganz genau an. Gerade untersucht der Zahnarzt mithilfe eines kleinen Spiegels Papas Zähne. Super, alles in bester Ordnung, lobt er und meint dann, Leo heißt du, nicht wahr? Komm, jetzt bist du an der Reihe. Schon ist Leo auf den Zahnarztstuhl geklettert. Das ging ja schnell. Der Zahnarzt lächelt Leo freundlich an und bittet ihn, nun, lieber Leo, mach dein Mündchen bitte weit auf, sodass ich mir deine blitzblank geputzten Zähnchen ansehen kann. Doch Leo presst die Lippen fest aufeinander und will seine Zähne nicht zeigen. Nanu, ob ihm wohl gerade eingefallen ist, dass er sie in letzter Zeit nicht immer so richtig geputzt hat? Aber weil der Zahnarzt so nett ist, lässt Leo ihn doch dann schließlich in seinen Mund schauen. Noch sind bei Leo Lausemaus alle Zähne in Ordnung. Nur der Zahnarzt hat sehr wohl bemerkt, dass er sie nicht immer gründlich geputzt hat. Leo, du musst deine Zähnchen besser und öfter putzen. Sie sollen doch gesund bleiben, damit du viele leckere Sachen essen kannst, ermahnt er ihn. Schau mal hier, hier ist ein Büchlein. In dem wird die Zahnpflege für kleine Lausemäuse ganz genau erklärt. Das findet Leo klasse. Schnell nach Hause, Zähnchen putzen. Leo hat es eilig. Aber was macht er denn da? Wollte er sich nicht gleich die Zähne putzen? Eifrig kramt Leo Lausemaus in seinen Spielsachen. Komm, Teddy, wir holen alle Spielsachen heraus. Gleich kommt Didi uns besuchen. Und das Beste ist, er darf bei uns übernachten. Das wird richtig Spaß machen, freut sich Leo. Und da ist auch schon Didi Dax, Leos bester Freund. Mal sehen, was die beiden so alles aushecken. Viel zu schnell ist dieser Tag vergangen. Nach dem Abendbrot haben sich die beiden Freunde umgezogen. Leo trägt sein kuscheliges Nachthemdchen, Didi seinen lustigen Schlafanzug. »Ab ins Bad mit euch beiden! Waschen und Zähnchen putzen nicht vergessen!« ruft die Mama den beiden aus der Küche zu. Doch sieh nur, die zwei sind schon auf dem Weg zum Bettchen. Sie haben sich doch noch gar nicht die Zähne geputzt. Eigentlich liest die Mama ihrem Leo ja immer eine Gute-Nacht-Geschichte vor. Aber heute wollen sich die beiden Freunde doch lieber selbst noch eine schöne Geschichte erzählen. »Kennst du schon die Geschichte von dem kleinen Entlein?« will Leo wissen. »Nein, erzähl mal«, sagt Didi und kramt nach einer Dose. »Hier, die Kekse habe ich uns mitgebracht. Probier mal, super lecker!« Was machen die beiden da nur? Die Zähnchen nicht geputzt und jetzt um diese Zeit noch naschen? Na, wenn das mal gut geht. Leo Lausemaus und Didi haben sehr gut geschlafen. So ausgeruht denken die beiden auch schon ans Frühstücken. Gut, dass die Mama etwas vorbereitet hat. Na dann kommt mal schnell in die Küche, ihr zwei. Es gibt Müsli. Das macht stark, erklärt Leo. Didi findet, das sieht super aus. Komm, lass uns die Apfelstückchen zuerst essen. Doch auf einmal geht es Didi gar nicht mehr gut. Er hält sich die Wange und jammert. Aua, aua, das tut so weh. Armer kleiner Didi-Dachs, er hat Zahnschmerzen. Leos Mama hat natürlich sofort bei Didis Mama angerufen. Schon ist sie da und nimmt ihren kleinen Racker liebevoll in die Arme. Na dann komm, mein Kleiner, wir gehen zum Zahnarzt, der wird dir helfen. Leo tut es richtig leid, dass es seinem Freund nicht gut geht. Wird Didi bald wieder gesund, Mama? Aber ja doch, morgen kann er schon wieder in den Kindergarten, erklärt die Mama. Leo Lausemaus denkt nach. Ach, hätten wir vor dem Schlafengehen doch bloß unsere Zähne geputzt und nicht die süßen Kekse genascht. Blitzschnell ist Leo ins Badezimmer gesaust. Was hat er nur vor? Aha, er putzt sich die Zähne. Schau, Teddy, so wird das richtig gemacht. Raufdrehen und wieder runter. Das geht ganz leicht, freut sich Leo. Dabei schaut er sich die Zeichnungen in dem Büchlein an, das der Zahnarzt ihm geschenkt hat. Mit blitzblanken Mäusezähnchen strahlt Leo seinen Teddy an. Ab heute werde ich meine Zähne immer richtig putzen. Und was ist mit dir, du kleine Lausemaus? Hast du deine Zähnchen schon geputzt?

Entschuldigt mal, ich muss mal kurz das Fenster schließen, denn sonst fliegt mir hier alles weg. Das ist Musik und da kommt auch keine Coverversion gegen an. Tattoo von 2002, All the Things She

Tracy Ullman, die zweite Single nach Breakaway hieß They Don't Know. Und wir nehmen noch ein bisschen mehr Geschwindigkeit raus mit der Far Corporation. Man nennt sie auch die Frank Farian Corporation und Sebastian.

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2: Auch für wahre Tanzbretter bekannt war Dan Harrow, hier mit seiner Nummer 4 von 1987, Don't Break My Heart.
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Ich glaube, ich heb mir mal ganz zum Schluss meine Lieblingsstücke auf. So auch dieses Mal. Wonder Cross und Dancing in the Desert ist aus irgendeinem Grunde nie richtig populär geworden, aber in den Diskotheken ist sie gelaufen, rauf und runter, ganz tolles Stück, vor allem die Instrumental-Bridge nach 3,5 Minuten mit dem Down, Down, Down, Down, Down, Down, jetzt für euch als Abschluss von unserer Diskothek.

0: ist das nicht schön heute? Also, nein, richtige, wie heißt es so schön? Tauzeit für Dicke oder irgendwie sowas in dieser Richtung. Und damit hallo und herzlich willkommen hier bei Freitag nach 1, dem Wochenendstarter-Magazin auf Mediatop Radio. Verantwortlich für diese Sendung ist Dirk Pohlmann. Der hat wieder neue Musik mitgebracht. Und warum betone ich meinen Nachnamen gerade? Genau, deswegen.
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Weder Verwandt noch Verschwäger, das war Pohlmann, in dem Falle Ingo Pohlmann, mit Fallrückzieher auf Kopfsteinpflaster. Neue Musik auf Mediatop Radio und ab morgen in unseren Musikschleifen öfter mal zu hören, genau wie Vanira X und One Frank Frequency. Ja, wobei wir haben drei. 88.0 in Neubrandenburg, 98.1 in Greifswald und 98.7 in und um Malchin und Teterow. Aber jetzt erstmal Vanira X.

Tja, heiß heute und die nächsten zwei Tage wird's noch heißer. Wer hätte das gedacht, dass man sich am Freitag irgendwie schon auf den Montag freut, ne? Das erleichternde Gewitter am Sonntagabend soll ja nur offensichtlich nicht kommen, sagt zumindest meine Wetter-App. Aber und auch die Temperaturrückgang der Anfang der nächsten Woche ist auch etwas langsamer, aber ne, nachhaltig. Aber so freut man sich dann doch schon auf den Anfang der nächsten Woche. Und für alle diejenigen, die bei diesem Wetter oder auch bei anderem Wetter joggen gehen, für die gibt's auch noch einen wichtigen Hinweis, der mich irgendwie so gar nicht abholt. Aber es gibt ja Menschen, für die das zutrifft, denn beim Joggen sind eben nicht nur Laufschuhe wichtig, sondern auch die richtige Frisur. Hat zumindest ein Friseur auf Instagram veröffentlicht, denn die langen Haare zum Zopf zusammenbinden, das kann beim Joggen den Haaren schaden. Ja, ja, man soll also keinen Zopf binden. Als Alternative gibt's einen geflochtenen Zopf, einen hohen Dot oder sogenannte Space Buns. Also zwei hochgebundene Dutz. Solche Frisuren halten die Haare enger zusammen und können trotzdem bequem und sporttauglich sein. Und das Ganze schädigt dann das Haar nicht so. Aber lasst uns über solche ausgefallenen Dinge nicht reden.

Dylan John Thomas mit Heaven Knows You're Lonely haben wir gerade eben gehört. Und Harry Joe Fender macht weiter mit Rockin' on the Radio.

weil bei Temperaturen über 25 Grad der Deutsche gerne mal den Grill anwirft, gibt's an dieser Stelle den ein oder anderen Grilltipp, wobei es sind eigentlich nicht Grilltipps. Also, was gehört nicht auf einen Grill? Salatblätter zum Beispiel, weil das welkt einfach nur vor sich hin. Magerer Fisch fällt gerne dann auseinander und klebt fest. Magere, also sehr magere Fleischstücke, da passiert nämlich Ähnliches. Das trocknet gerne mal sehr schnell aus auf dem Grill und dadurch wird es dann zäh und geschmacklos. Weichkäse fließt auch durch den Grillrost. Macht man also demzufolge auch nicht. Dafür gibt es ja schließlich entsprechenden Grillkäse. Speckstreifen klingt verlockend, aber soll man nicht machen. Das Fett, das in die Glut tropft und ja daraus entstehender Rauch, das sind gesundheitsgefährliche Stoffe. Tiefgekühlte Lebensmittel gehören auch nicht auf den Grill, also zumindest nicht in der tiefgekühlten Form, weil das nässt doch sehr viel und löscht das Feuer. Gurken hat dasselbe Problem, viel Wasser nicht. Wobei gegrillte Wassermelone ist auch immer sehr lecker. Kartoffeln, zumindest in ihrer rohen Form und in Scheiben geschnitten, gehören auch nicht auf den Grill. In Alufolie gepackt und dann als Backkartoffel ist natürlich eine Variante, aber dann eben auch nicht direkt auf der heißen Stelle im Grill. Das dauert halt so eine Zeit, bis so eine Kartoffel wirklich gar ist. Ne? Sachen, die sehr viel Zucker drin haben, süßes Brioche, Hefezopf, zuckerreiche Brote, alles das nicht, weil das karamellisiert zwar anfangs schön, aber später wird's schwarz, bitter und dann auch nicht mehr ganz so gesund. Und vor allem, was auch nicht auf den Grill gehört, sind verarbeitete Wurstfahnen. Also alles, was geräuchert und gepökelt ist, gehört nicht auf den Grill, weil Nitrate, Nitride und was da sonst noch so alles ist. Also Wiener zum Beispiel und Bockwurst und ähnliches gehört nicht auf den Grill. Mahlzeit!

So, ich mach weiter mit dem viel Quatschen, weil das war eben der Titel mit dem längsten Titel in dieser Sendung. Benjamin Irvin und Overflowing Gratitude featuring Justin Beauchamp und Valeria Noir. Aussprache natürlich wie immer fragwürdig. Ihr wisst ja, ich und mein Englisch. Ja. Achso, Barry Bash macht übrigens weiter mit Stranger. Das geht immer so bei der Aussprache.

0: Achtung, Füße hoch, der Witz kommt flach. Wir sind beim schlechten Witz der Woche und der ist heute historisch, möchte man das Ganze sagen. Isaac Newton sagt euch ja zumindest was, genau, der mit dem Apfel. Ne? Isaac Newton meinte mal irgendwann, ich bleib heute mal daheim und chille. Meint sein Gegenüber, das können wir so aber nicht veröffentlichen, Isaac. Meint Newton dazu, na gut, schreib auf. Erstes Newtonsches Gesetz. Ein Körper bleibt in Ruhe, solange die Summe der auf ihn wirkenden Kräfte null ist.
1: Ich biete an.

Wir hörten Annette Louisanne und Herz mit Gebrauchsspuren. Fritz macht jetzt hier übrigens weiter mit Einmal um die Welt mit dir. Und das klingt so.

Kommt nur mir so vor oder klang das eben leicht übersteuert? Also an mir lag's nicht, an unserer Technik auch nicht. Das kam schon so ins Haus. So, wir sind bei den Netzaphorismen. Was du morgen kannst verschieben, ist seit gestern liegen geblieben. Ist eine Variante eines bekannten anderen Spruches. Und wir hätten so viel Cooles aus der Welt machen können, aber wir haben uns für 8 Stunden Arbeitstage, 5 Tage Wochen und Steuern entschieden. Die Klügeren sollten nun endlich mal aufhören nachzugeben. Man sieht doch, was dabei rauskommt. Und last but not least, bin für eine Kennzeichnungspflicht für vegane Lebensmittel. Ich will Boomer im Getränkemarkt fluchen sehen, wenn auf all ihren Lieblingsbiersorten das Vegan-Label

Also ich würde das jetzt 60 aussprechen, wird aber völlig anders geschrieben. C-I-X-T-I. 60 mit Lie Again. Das ist das, was wir gerade eben gehört haben. Blue Moon Rising machen jetzt hier weiter mit Seven Tears.

So, das Wetter des heutigen Abends und der nächsten zwei Tage spricht doch dafür, wenn man sich nicht irgendwo in einen schattigen Platz mit sehr viel Wasser verbringen kann, dass man einfach nur auf dem Sofa abhängt und sich berieseln lässt. Zum Beispiel heute Abend auf One mit Johann König findet oder auf ZDF Neo. Da gibt's dann wieder die englischen Krimiserien, die ich irgendwie so mag. Ansonsten, naja, ihr findet zur Not was auch in den Streamingdiensten, die ihr abonniert habt. Der Samstagabend bringt um 20.15 Uhr, das war übrigens eben auch alles 20.15 Uhr, ne? Bringt auf dem Disney Channel den Film, den Zeichentrickfilm Herkules auf RTL, wurde mal tief in die Klamottenkiste gegriffen, Sascha Grammel live, live von 2019 oder sowas in der Art, fast fertig, das Programm von fast fertig, man kann sich das ja immer mal wieder gerne anschauen. Und auf ZDF Neo gibt's Star Trek, das ist jetzt nicht das Ding mit Kirk, wobei eigentlich ja doch wieder, aber es ist der neuere Film, also Kirk in Jung, so ungefähr mal genannt. Ne? Ihr wisst, was ich meine. Das ist das, was dann dort zu sehen ist. Achso, den Sonntagabend darf man natürlich auch nicht vergessen. Und der Sonntagabend hat um 20.15 Uhr auf Dreisat die Wiederholung der Anstalt. 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

Ich wage ja gar nicht davon zu reden, dass momentan irgendwas irgendwie heizt. Aber es gibt eine Retrowelle und die heizt den Trend an, dass man bei Kopfhörern so für Handy und so, ne, auch weggeht von den kabellosen Sachen und wieder hingeht zu den kabelbehafteten, ne? Akkustress, die Retrowelle, wie gesagt, und vieles andere mehr. Und letztendlich hat Kabel auch meistens immer noch die bessere Qualität und vor allem die stabilere Qualität. Und die Akkus sind nicht leer, ne? Wobei, ich habe mir ja neulich auch solche Pods mal, die hießen aber irgendwie anders, gekauft. Die sind, die haben einen guten Akku drin. Und vor allem, aber das ist, glaube ich, normal, die Aufbewahrungsding, das lädt dann auch noch, ne? Also auch kabellos und so weiter. Naja. Wo wollte ich jetzt eigentlich hin? Ach so, Kabelkopfhörer haben jetzt ein Comeback.

So, das war es dann auch schon wieder für heute hier mit Freitag nach 1. Gehört haben wir übrigens gerade Scholz Y und Sarah Watmore mit Full Circle. Einen haben wir noch. Und ich werde, weil wir heute ja etwas kürzer sind, ich habe wieder nicht genug gute Musik beim Redaktionsschluss zusammengefunden. Deswegen gibt's danach aus unserer Musikschleife noch etwas, was gerade heute dazugekommen ist. Ich würde euch auch gerne sagen, was das ist, aber mir fällt es gerade nicht ein. Es waren, glaube ich, Sportfreunde Stiller und noch irgendjemand. Wir werden uns überraschen lassen müssen, was wir denn bis 14 Uhr hier noch einfüllen heute. Bei der Wiederholung morgen früh um 9 ist das denn nicht mit dabei, aber da müssen wir jetzt alle mal stark sein und durch. So, einen haben wir, wie gesagt, noch Sam Sun mit Waiting for the Dawn im Originalmix. Und das ist das Warten auf den Sonnenuntergang, würde ich mal einfach so sagen. Ich wünsche euch ein schönes Wochenende. Ne? Freut euch auf Montag, da wird's kühler. Und wir hören uns dann am nächsten Freitag wieder bei angenehmen, was steht im Kalender, beziehungsweise in der App gerade, bei angenehmen 23 Grad. Verantwortlich für diese Sendung war Dirk Pohlmann und der geht jetzt schmelzen. Tja, schlimm so ein Wetter, das heißer ist als man selber.

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1: Hallo und herzlich willkommen zu Score, der Game Talk, deiner Videospielsendung hier auf Radio 98.1. Mein Name ist Moritz Seipke und heute haben wir Sendung 156 und es geht um ein buntes Potpourri an Themen. Wir haben heute für euch das Thema Comebacks. Also wir haben Welten, in die wir gerade zurückkehren. Wir haben Remaster, wir haben neue Teile und Sachen, auf die wir schon sehr, sehr lange warten. Unter anderem starten morgen die Vorbestellungen für Grand Theft Auto 6, was ja nun wirklich seit Jahren in der Geschichte rumgeistert, und mittlerweile nimmt das Marketing für den November-Release Fahrt auf. Und für alle, die es interessiert, morgen geht's also los mit den Vorbestellungen. Wir reden gleich ein bisschen drüber, fangen aber ganz schön an, ganz beschaulich, in den Weiten von Cyrodiil und reden oder hören vielmehr und reden dann kurz nochmal über Oblivion und was eigentlich genau mit The Elder Scrolls 6 los ist. Jetzt also erstmal das Oblivion-Theme von Jeremy Soule, gespielt vom Londoner Symphonic Orchestra.

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1: Und damit willkommen zurück zu Score, der Game Talk, deiner Videospielsendung hier auf Radio 98.1. Das Oblivion Remaster erschien letztes Jahr im April und hatte beim Start über 3 Millionen aktive Spieler, hat sich am zweitmeisten verkauft im letzten Jahr und hat uns gezeigt, dass Nostalgie ein sehr, sehr starker Treiber für Verkäufe sein kann. Es gibt so viele Remaster und Remakes in letzter Zeit. Es ist eigentlich nur eine Frage der Zeit, bis wir dann irgendwann mal Remaster von den Remaster bekommen. Skyrim, I'm looking at you, ist schon oft passiert. Und apropos Skyrim, was wurde eigentlich genau aus The Elder Scrolls 6? Ich weiß nicht, ob ihr es mitbekommen habt, bei Microsoft sind gerade sehr viele Umstrukturierungen im Gange und Leute beginnen sich zu fürchten, was genau mit Bethesda passieren wird, die seit 2018 und länger, oder seit 2016 sogar, also auf jeden Fall eine ganz lange Zeit, an The Elder Scrolls 6 arbeiten. Es hieß aber jetzt zuletzt, nein, alles ist safe, die meisten Leute bei Bethesda arbeiten mittlerweile dran. Der Head der Gaming-Sparte mit dem fantastischen Namen Matt Booty bei Microsoft meinte jetzt erst im Juni zu den großen Pressekonferenzen des Summer Game Fest, dass es spielbar wäre und wohl sehr viel Spaß mache, aber das sagen sie ja immer. Ich bin also sehr gespannt, wann wir was davon sehen werden. Der erste Trailer ist schon viele, viele Jahre alt und Bethesda selber meinte, vergesst lieber, dass wir den gemacht haben. Also spannend, wo da die Reise noch hingeht. Lasst mich gerne wissen, wenn ihr uns eine E-Mail schreibt mit Feedback oder Kommentaren, was ihr von The Elder Scrolls 6 haltet. Es dürfte nämlich relativ spannend werden, wann es rauskommt unter diesem neuen Microsoft Inhaberschaft, die jetzt seit ein paar Jahren besteht. Und ob es für PC und PS5 oder so rauskommt, wissen wir ja auch noch nicht so richtig. Es hieß zwar erst ja, aber wer weiß, jetzt wo sich die ganzen Sachen ändern und vor allem wann es rauskommt. 2028 wäre schön. Das wäre eine sehr lange Zeit nach der Ankündigung. Gehen wir jetzt von Fantasy wieder zurück ins echte Mittelalter. Wir haben hier schon sehr viel über Kingdom Come Deliverance gesprochen. Der Soundtrack ist nach wie vor wunderschön von Jan Walter und Adam Spodka. Und wir hören jetzt einen Titel aus dem ersten Teil. Da heißt Samopsche. Viel Spaß damit.

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1: Über 5 Millionen Mal hat sich Kingdom Come Deliverance 2 verkauft, als es letztes Jahr im Februar rauskam. Und wie ihr wisst, als Hörer dieser Sendung, haben wir es sehr genossen und spielen eine ganze Weile schon an diesem Spiel herum. Mehrmals haben wir es durchgespielt und mittlerweile weiß man ja, dass Warhorse, die Entwickler von Kingdom Come Deliverance, an 2 neuen Titeln arbeiten. Sie haben auch 2 Studios, eins in Prag, eins in Brno, und sie arbeiten an einem neuen Kingdom Come Abenteuer, also keine direkte Fortsetzung von Kingdom Come Deliverance, und einem Herr der Ringe Abenteuer, beides Open World RPGs, und es soll wohl schon nächstes Jahr weitergehen, was natürlich ein fantastisches Tempo wäre. Ich bin also sehr gespannt, was genau die Tschechen dort zusammenbauen. Historisch gesehen, Tschechien, ein tolles Land für Videospiele. Das erste Mafia kam zum Beispiel auch von dort, wo auch Daniel Vavra, der an Kingdom Come Deliverance 1 und 2 sehr federführend war, mitgearbeitet hat. Es wird also wirklich spannend, und will ich gar nicht so lange im Mittelalter bleiben, weil wir das lang und breit schon besprochen haben. Gehen wir lieber ins Ödland, zu Fallout. Auch ein spannendes Rollenspiel, das mit Fallout 76 so ein bisschen in Verruf geraten ist, aber nichtsdestotrotz immer noch top aktuell ist, nicht zuletzt wegen der sehr, sehr spannenden Amazon-Serie. Und wir hören erstmal zum Einstieg das Fallout 4 Main Theme von Inner and Soar. Viel Spaß!

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1: Die zweite Staffel der Fallout-Serie lief jetzt erst von Dezember bis Februar und die dritte Staffel ist in Arbeit. Ich habe die zweite nicht gesehen, ich muss das nachholen. Ich habe die erste gesehen und war sehr überzeugt. Aber die Zeit für Serien ist knapp bemessen, wie ihr ja wisst. Wir sind ja auch stark im Videospielgewerbe eingebunden und arbeiten auch an ganz fantastischen Sachen, die noch so rauskommen. Da ist die Zeit für Serien manchmal leider ein bisschen knapper, als man gerne möchte. Die Frage ist aber, wir haben mittlerweile relativ viele Adaptionen von Videospielen im multimedialen Raum, gerade im Bereich der Serien. Ja, wir hatten The Last of Us, wir hatten natürlich Fallout. Es werden noch ganz viele andere spannende Sachen angekündigt und die kulturelle Wahrnehmung von Videospielen verschiebt sich damit sehr, sehr interessant, weil früher war das ja wirklich nischig, also gerade in den 80ern, 90ern, klar, da wurde es ein bisschen offener und offener und offener. Irgendwann sind dann die Spiele in die Mainstream-Kultur gekommen und gerade mit Serien und großen Kinofilmen, ich sag nur der Minecraft-Film, da kommt ja auch der zweite Teil bald raus, hat sich dann wirklich sehr, sehr stark verankert und viele vergessen immer, dass Videospiele an sich eigentlich das umsatzstärkste Medium sind, noch weit über Film und Musik und Buch hinaus. Aber die meisten Leute wollen das gar nicht wahrhaben oder sehen es einfach nicht. Und es arbeiten Tausende und Abertausende von Leuten in dieser wirklich tollen Industrie, wenn sie nicht gerade gekündigt werden, weil diese tolle Industrie leider ein paar Probleme hat. Aber ich glaube, das ist ein Thema für eine ganz eigene Sendung. Auf jeden Fall ist es äußerst spannend zu sehen, wie viele spannende kreative Arbeiten aus diesen Spielen hervorkommen. Eine sehr, sehr tolle Storyarbeit hat seinerzeit übrigens Valiant Hearts geleistet. Das kam, ich glaube, 2014 so um den Dreh raus und hat auch später noch ein Sequel bekommen, das über Netflix erschien. Und wir reden gleich ein bisschen mehr darüber und über kleine Spiele. Aber erstmal gibt es Musik aus dem Spiel Valiant Hearts. Ein sehr, sehr schönes Thema, ein sehr, ja, flottes Thema aus Paris. Viel Spaß!

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1: Kleine Spiele können große Geschichten erzählen. Das hat Valiant Hearts seinerzeit damals wirklich toll bewiesen. Ein kleinerer Titel von Ubisoft, damals noch eher ungewohnt. Eine 2D-Grafik mit Charakteren, die Gebrabbel gesprochen haben. Ich habe das damals auch gespielt. Und das hat über die letzten Jahre zugenommen, dass gerade auch in der Filmbranche kleinere Produktionen erstaunliche Resultate fahren. Nicht zuletzt haben dieses Jahr zum Beispiel mehrere Filme bewiesen, wie die Backrooms zum Beispiel, dass ein kleines Produktionsbudget die Hollywood-Streifen überholen kann, die ja gerade so Gewinn fahren, wenn sie gut sind, und kleine Produktionen holen unglaubliche Nummern rein, also Zahlen, die sie dann wirklich pushen und zeigen, dass auch Indie-Spiele oder Indie-Produktionen im Film, in Videospielen, bei der Musik einfach eine unglaubliche Tragweite haben. Nicht zuletzt, weil sie manchmal Geschichten erzählen, die die großen Mainstream-Medien gar nicht abbilden können, weil das ein viel zu großes Risiko wäre. Und dann zeigt mal wieder einmal mehr, dass kleine Studios Menschen mit Herz, Menschen mit Passion und ein bisschen Budget trotzdem noch tolle Geschichten erzählen können. Valiant Hearts war da ja eigentlich keine Ausnahme. Und gerade in einer Zeit, wo wirklich viel entlassen wird, viel umstrukturiert wird in der Videospielszene, ist das immer wieder erfrischend zu sehen, dass gerade kleine Studios gut durchkommen und oder interessante Sachen machen und damit erfolgreich werden. Also diese Valiant Hearts natürlich als Teil von Ubisoft und dann später mit einem Netflix-Sequel, also das Spiel kam auf Netflix raus, war dann nicht mehr ganz so bekannt, sei eigentlich schade. Und man kann nur hoffen, dass sich die großen Publisher eben nicht nur auf Safe Bets verlassen müssen, weil die Wirtschaft das nicht anders hergibt, sondern dass wir auch weiterhin Spiele erleben dürfen, die abseits des Mainstreams sich befinden und uns einfach unvergleichliche Erfahrungen bieten. Wir haben ganz zu Beginn als ganz krassen Kontrast kurz über die Vorbestellungen für GTA 6 gesprochen. Ein Spiel, das nach wie vor für mich absolute Entschleunigung in einem Setting darstellt, das auch mal in der Filmwelt ganz oft gemacht wurde und dann später nicht mehr so oft, ist natürlich Western. Und ich rede hier von Red Dead Redemption und wir hören gleich erstmal einen Track daraus. Estancia aus Red Dead Redemption 1.

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1: Tja, das Coverart von GTA 6 wurde enthüllt und das Internet geht crazy. Mir persönlich ist das Spiel relativ egal, muss ich gestehen. Ich habe damals GTA Vice City gespielt. Ja, die meisten und ich auch finden, dass das beste GTA ist. Es gab ein furchtbares Remaster. Wir haben alles durchgemacht, aber irgendwann, ich habe auch GTA 5 gespielt und auch im Koop gespielt und im Multiplayer. Und das war schön, es war toll. Aber das habe ich, glaube ich, auch schon oft hier bei Score gesagt. Es machen einfach viel zu viele Leute eine viel zu große Sache aus diesem Spiel. Was nicht bestätigt wurde, ist der krasse Preissprung. Es kommt für 79,99 € hier bei uns auf den Markt. Das haben auch Spiele für wie Doom Eternal gemacht, wie Outer Worlds 2. Ist also kein ganz neuer Preis. Dieser riesige Sprung auf 100 oder gar 120 Euro blieb aus. Das heißt, noch verbleibt es auf diesem moderaten Niveau. Man muss dazu sagen, viele Analysten sind davon ausgegangen, dass wenn GTA was macht, das alle machen. Und deswegen war es so eine Befürchtung, dass irgendwie, wenn die einen Preis vorlegen, der 100 ist, müssen alle anderen auch 100 machen, was natürlich kein gutes Schlaglicht auf diese Branche werfen würde, weil eben $100, 100 € sind für viele Menschen einfach eine substanzielle Ausgabe, die sie mal nicht einfach so nur für einen, in Anführungsstrichen, Videospiel ausgeben können, was schade ist, weil da kriegt man natürlich gerade bei so einem Spiel wie GTA 6 sicherlich hunderte Stunden zurück, aber dennoch eine Investition für viele Menschen da draußen, deswegen gut, dass sie nicht ganz übertrieben haben. Das Spiel selber kommt am 19.11. raus. Ich glaube, alle, die die Ultimate Edition bestellen, die kostet dann $100, können 7 Tage vorher spielen. Kluger Schachzug von Rockstar. Ich wette mal, das werden die meisten machen, weil viele ja sowieso schon ohne Unterlass darauf warten. Und übrigens, nein, PC kommt nicht am selben Tag raus, wie es bei Rockstar Tradition hat. PC ist keine Priorität bei denen, natürlich nicht, weil die meisten Leute haben eine Konsole und die Konsolen sind gerade rar gesät und die gehen weg wie warme Semmeln, obwohl sie teurer geworden sind. Also safe bet für sie, dass sie wirklich nur auf Konsole gehen, PS5 und Xbox, Series S oder X. Ich weiß gar nicht so richtig, was ich von dieser Geschichte erwarten soll. Wir gehen zurück nach Vice City, soweit ich weiß. Es wird 2 Protagonisten geben, ein Liebespaar, so Bonnie und Clyde mäßig. Man darf gespannt sein, in welche Richtung sie gehen. Es ist immer bekannt, dass Rockstar wirklich, sie können kein Produkt veröffentlichen, das nicht perfekt ist. Wenn sie jetzt Bugs haben, große Bugs, Glitches, sie haben so oft verschoben, sie haben es so lange wirklich den Fans ja nicht in die Hände gegeben, wenn sie jetzt ein Ergebnis abliefern, das nicht perfekt ist, hat Rockstar ganz schwierig. Und by the way, ich finde es immer noch frevelhaft, dass sie keine deutsche Vertonung machen, obwohl die Mittel hätten dafür. Und viele Spieler wünschen sich das auch. Gerade bei Red Dead Redemption 2 haben es sich so viele Spieler gewünscht, eine deutsche Vertonung zu haben, weil obwohl Untertitel natürlich da waren, ist es was ganz anderes, das Spiel zu genießen und zuzuhören, wenn man kein perfektes Englisch versteht oder sprechen kann, gerade bei den starken Akzenten der Protagonisten. Aber nein, Rockstar entscheidet sich immer noch dagegen. Ganz wenige Titel von Rockstar haben überhaupt jemals eine deutsche Sprachausgabe bekommen. Das wird sich wohl leider auch erstmal nicht ändern. Aber Rockstar hat eine unvergleichliche Handschrift, ihre Open-World-Spiele. Man kennt sie ja, man weiß ja, was sie machen. Und sie machen das immer gut. Und es gibt andere Studios, die machen andere Sachen nach einem ähnlichen Handschriftbild und machen es immer wieder gut. Und eins davon ist eindeutig Supergiant Games. Ihr erstes Spiel Bastion habe ich damals gespielt in den frühen 2010er Jahren, so 2014. Und die Musik, Darren Korb. Absolute Spitzenklasse. Wir hören jetzt A Proper Story von Bastion.

Supergiant Games hat eine fantastische Trajektorie an Titeln. Sie haben Best gemacht, Transistor, Pyre, Hades, Hades 2. Kein Fehlschlag dabei. Alle Spiele haben absolut das erreicht, was sie erreichen sollten. Toll unterhalten und ihre Fans glücklich gemacht. Und nebenbei auch eine ganze Menge Exemplare abgesetzt. Hades 2 erschien schon letztes Jahr in 1.0, so im September, glaube ich. Man fragt sich das natürlich, was ist das Geheimnis? Ja, warum können sie immer wieder gut abliefern? Und ich glaube, bei Supergiant Games, sie haben sich auch begleiten lassen. Noclip hat, glaube ich, eine Doku drüber gedreht. Sie wissen halt genau, was sie können. Sie wollen es den Spielern recht machen. Kleines Tidbit. Ich weiß zum Beispiel auch, dass sie die Übersetzer direkt in die Entwicklung einbezogen haben und sie haben echt gut zum Beispiel entlohnt, also es gab einen sehr, sehr hohen Pro-Wort-Preis oder eine sehr, sehr hohe Pro-Wort-Rate. Das ist offen aufgeschrieben gewesen, also ich plaudere jetzt nicht so sehr aus dem Nähkästchen, das bekommen halt die wenigsten mit. Und ich weiß ja, dass die Übersetzer sehr involviert waren in die Übersetzung und die auch wirklich mit viel Liebe und Herzblut gemacht wurde. Und einfach nur sowas zeigt einfach, dass Supergiant Games verstanden hat, was für Spiele sie machen, wie sie sie machen, welche Leute sie ranholen und wirklich konsistent mit jedem Titel, den sie machen, abliefern und einfach immer besser werden. Also der Vergleich von Bastion zu Hades 2, einfach vom Gameplay her, von der Erfahrung, ist ganz, ganz offensichtlich. Und Transistor hat auch wundervolle Musik. Also generell, als es Darren Korb anfasst, ja, schon einfach wunderbar. Also wenn ihr tolle Musik hören wollt im Videospielbereich, lasst Darren Korb nicht außen vor. Tolle Musik gibt's auch woanders und wir steigen mal ab von den eleganten Fantasiewelten in die düsterste Unterwelt der kriminellen Machenschaften und gehen rüber zur Mafia. Ich habe vorhin so ein bisschen über Mafia 1 gesprochen, was aus Tschechien kam. Mafia 2 kam dann von 2K, wurde größtenteils dann, ich glaube, in den USA entwickelt. Mafia 3 natürlich auch. Mafia, das Remake vom ersten Teil und The Old Country, das jetzt noch ein DLC bekommt. Also Mafia ist nicht weg, es war ganz lange weg. Und mittlerweile ist es wieder da und wir hören mal die Piano-Version von der Main-Theme von Mafia 2.

The Old Country erschien erst letztes Jahr im August. Ich habe es leider noch nicht gespielt, spielte aber damals in Sizilien, also zu den Anfängen im Prinzip. Es war kompakter, es war günstiger, nur 50 Euro, was für den jetzigen Markt ein günstigerer Vollpreistitel ist. Oder, naja, ein Dreiviertelpreistitel, wenn man so will. Und es war anders als die Teile davor. Also Mafia 1 war eh eine lineare Erfahrung, das haben viele vergessen. Mafia 1 hatte ja eine Open World, aber als extra Modus. Und dann gab es eben klare Missionen. Du konntest aus diesen Missionen rein und raus gehen, aber es gab keinen Hub. Es war eine Lademission. Also es wurde durch Ladebildschirme getrennt. Mafia 2 war Open World, Mafia 3 war Open World. Das Remake von Mafia 1 war dann, glaube ich, nicht Open World, was ja auch richtig war. Es gab aber wieder diese freie Fahrt, hieß das. Und Mafia The Old Country hingegen war dann wirklich eine kleinere, konzentriertere Erfahrung. Und ich meine, das war eine Open World, aber eine kleine. Also man entwickelt sich momentan so zwischen zwei Extremen in der Videospielwelt. Du hast riesige Open Worlds à la Crimson Desert. Ja, da habe ich mit übersetzt. Das ist wirklich ein Riesenspiel. GTA 6 steht an. Du hast The Elder Scrolls, du hast Fallout. Und du hast kleine, konzentrierte Titel wie die von Supergiant Games, die einfach eine Handlung haben, eine Welt und Charaktere, die lebt, die atmet. Und Mafia The Old Country hat sich so ein bisschen daneben gestellt oder dazwischen gestellt und liefert eine kleine Open Wird. Und die Frage ist eben, wo geht die Reise hin? Also wir haben wirklich diese riesigen Titel und die brauchen lange, bis sie fertig sind. Wir haben Spiele wie Kingdom Come Deliverance, die riesige, große, lebende, atmende Welten haben. Wir haben Sachen wie Fable am Horizont, das eine komplett simulierte Spielwelt bieten möchte, die aber auch riesengroß ist. Also es wird einfach spannend, es bleibt wirklich sehr, sehr spannend. Und apropos, ich sprach schon über Bethesda, wir gehen zurück nach Hause in den letzten Abschnitt unserer Sendung und kehren zurück nach Himmelsrand. Hier ist A Winter's Tale von Jeremy Sowell.

war's also für heute. Wir haben wirklich einen thematischen Rundumschlag gewagt. Wir waren in Styrodiil, wir waren in Böhmen, im Ödland, in den Schützengräben, im Wilden Westen, in der Unterwelt und landen jetzt mal wieder in Himmelsrand. Skyrim ist für viele das Spiel an sich zu Hause geworden. Auch ich habe das über die Jahre, seit dem 11.11.11 spiele ich das und immer mal wieder, alle paar Jahre kommt das hervor. Egal in welcher Verfassung, es gibt ja nun 1000 Versionen davon. Ich erinnere mich auch sehr gerne an die Zeit, als ich meiner Co-Moderatorin das letztes Jahr gezeigt habe. Und ich glaube, in 4 Wochen haben wir 180 Stunden Skyrim runtergebrettert. Das passiert, das ist Skyrim. Und ich bin äußerst gespannt auf The Elder Scrolls 6. Es wird das letzte große Spiel von Todd Howard sein, hat er selbst mal gesagt, weil Spiele brauchen eine lange Zeit und er ist nicht mehr der Jüngste. Und ich bin sehr gespannt, wie sein hoffentliches Magnum Opus werden wird, nachdem Starfield ja so ein bisschen gefloppt war. Und ich weiß, wir haben ganz viele Reihen nicht genannt. Ja, wir haben The Witcher, wir haben Cyberpunk, um was der Projekt zu nennen. Fable haben wir ein bisschen angesprochen. Es gibt so viel da draußen, was noch rauskommt. Blood of the Dawnwalker kommt jetzt hier im September. Ich habe selber noch ein paar Titel, an denen ich gearbeitet habe, die auch in eine ähnliche Richtung gehen, die kommen auch alle irgendwann raus. Also es hört natürlich nicht auf, aber es entwickelt sich weiter. Und die Frage ist halt, wir haben diese Remakes, wir haben diese Remaster, wir haben ja Weiterführungen von alten Reihen, wir haben ganz neue IPs, aber auch nicht mehr so viele wie früher. Wir haben unsere jährlichen Klassiker, like Call of Duty und FIFA, die oder EAFC Sports, die, by the way, ich glaube, die kumuliert die meisten Spieler haben. Also diese ganzen anderen Open-World-Titel und so diese Indie-Games erst recht, die haben gar nicht die Masse der Spieler. Die meisten kaufen sich eine Konsole und spielen Call of Duty und das ist fein. Wenn der dazugehört, ist natürlich vollkommen okay. Wer den Blick nach außen richtet, bekommt einfach ein riesiges Board an kleinen Ein-Mann-Entwicklern bis riesigen 1000-Mann-starken Teams bei Ubisoft, bei Bethesda, bei Microsoft, bei Sony, bei Nintendo, die alle absolut tolle Arbeit abliefern. Minus den ab und zu releasten nicht so Volltreffer. Aber ich glaube, das gehört dazu. Es gibt ganz wenig Studios, die wirklich nur Volltreffer abgeliefert haben. Selbst CD Projekt gehört nicht mehr dazu seit Cyberpunk. Sie haben zwar redeemed durch ihre vielen Patches, aber am Anfang war das kein Volltreffer. Und wir haben natürlich Bethesda mit Spielen wie Fallout 76 und Starfield. Wir haben Arkane mit Titeln wie Redfall, das ich übrigens mochte. Und ihr merkt schon, jeder Entwickler hat so ein bisschen sein Für und Wider. Und mich würde eure Meinung brennend interessieren. Das heißt, wenn ihr zu irgendeinem der heutigen Themen was zu sagen habt, schreibt uns gerne einen Kommentar und eine E-Mail vielmehr an score@radio981.de. Die 98 als Zahl, die 1 als Wort. Und wir freuen uns wie immer auf eure Einreichungen. In 2 Wochen sind wir wieder für euch da. Hoffentlich auch wieder mit zweitem Co-Moderator. Es kommt gerade viel raus. Wir haben das Gothic Remake gar nicht besprochen. Ich weiß, es ist da. Also wir haben es noch nicht, aber wir würden es auch gerne spielen. Assassin's Creed 4 Black Flag Resync. Natürlich, die Gamescom ist am Horizont. Da werden wir bald anfangen mit den Terminen. Es passiert mal wieder viel im Gaming-Sommer. Und ich hoffe, ihr habt einen schönen Sommer. Schmelzt nicht dahin, trinkt genug Wasser. Wenn ihr das hört, ist es abends und hoffentlich ein bisschen kühler. Ansonsten tagsüber, ja, spielt vielleicht einfach mal ein Stündchen mehr in einem abgedunkelten Raum. Das ist eigentlich nie verkehrt. Ich hoffe, ihr hattet ein bisschen Spaß bei meiner kleinen ein Kessel buntes Sendung heute. Mir hat es auf jeden Fall Spaß gemacht. Vielen Dank fürs Zuhören. Kommt gut in die Nacht und dann hören wir uns hoffentlich in 2 Wochen wieder hier bei Score der Game Talk. Mein Name ist Moritz Seibke. Danke fürs Zuhören und bis dann. Tschüss!

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Hallo und ein herzliches Willkommen zur Musikbothek. Für all diejenigen, welche die Erstsendung am Donnerstag hören, heute ist der 25. Juni. Und der 25. Juni 2009 ist für viele Fans ein schwarzer Tag in der Geschichte der Popmusik. Es ist der Tag, an dem Michael Jackson, einer der größten Entertainer aller Zeiten, an einer Überdosis Narkosemittel starb. Viele wissen noch heute, wo sie waren, als sie vom Tod des Kings erfuhren. Unvergessen auch die Bilder der Trauerfeier, als sich die 11-jährige Tochter weinend an Tante Jeanette klammerte und ins Mikro weinte. Rihanna, unverkennbar das Opening heute, und ich überlasse es weiteren Künstlern mit ihren Covern Michael zu ehren. Ich bin mir bewusst, dass eventuell eingefleischte Jackson-Fans heute etwas enttäuscht sein könnten. Aber vielleicht Hörer, die bisher nichts mit Michael am Hut hatten, aufhorchen werden. In diesem Sinne, los geht es mit der ersten Auswahl von Jackson-Cover.

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0: Kalisäppel.
1: Badesalz, wohl nicht ganz ernst gemeint, aber verdammt witzig gemacht, black or white. The four thriller, bad, smooth criminal und wannabe starling something. Am 25. Juni 2009 ist Jackson für tot erklärt worden. 6 Jahre danach verdient der King of Pop für seine Erben weiter Millionen. Unglaublich, 6 Jahre nach seinem Tod ist Jackson laut Forbes der bestverdienende Musiker der Welt. 160 Millionen Dollar nahm er 2013 ein. In etwa 6 Jahren, so errechneten es Finanzexperten laut Daily Star, wird der King of Pop posthum unglaubliche 1 Milliarde Dollar verdient haben. Weiter geht es nun musikalisch mit Boys to Men.

chronologisch waren dies nun Will You Be There, You Are Not Alone, Billie Jean und Human Nature. Jackson war einer der einflussreichsten Musiker des 20. Jahrhunderts. Bereits als Kind stand er mit seinen Geschwistern auf der Bühne. Ihre größten Erfolge feierte die Familien-Soulband The Jackson 5 in den 70er Jahren. Seine Platte Thriller ist nach wie vor das meistverkaufte Album aller Zeiten. Auf in die nun schon letzte Runde für heute mit dem Titel The Lady in My Life.

Am heutigen Todestag von Michael Jackson werden Fans seine Grabstätte in Los Angeles wieder in ein Blumenmeer verwandeln oder sich im Netz das posthum veröffentlichte Album anhören. Ich sag ganz lieb Tschüss, euer Hoffi, und hier noch ein paar Takte des Jackson-Hits Never Can Say Goodbye als sozusagen Goodbye-Song oder auch Rauschmeißer.

0: In den Sommerferien 2026 wird es kreativ im Hort am See der AWO Neubrandenburg. Vom 27. bis zum 31. Juli findet dort das Ferienprojekt Fantasiepfade Kunst für uns im Naturraum statt. Kinder und Jugendliche im Alter ab 8 Jahren können eine Woche lang Natur entdecken, zeichnen, Collagen gestalten, mit Naturmaterialien arbeiten, Geschichten und Fantasiefiguren entwickeln und kleine Theater- und Improvisationselemente ausprobieren. Das Projekt bietet einen entspannten Raum ohne Leistungsdruck, in dem Kinder kreativ werden, eigene Ideen einbringen und gemeinsam gestalten können. Am Ende ist eine kleine Abschlusspräsentation geplant. Fantasiepfade Kunst für uns im Naturraum ist ein Projekt von Mareike Kohanski, gefördert über Kultur macht stark. Bündnispartner sind Performarium, Kunst- und Kulturverein sowie die AWO Neubrandenburg. Wenn Kinder Lust haben, dabei zu sein, können sich die Eltern oder Erziehungsberechtigten direkt beim Hort am See der AWO Neubrandenburg melden. Ich bin Daria Petrova, Projektkoordination und zuständig für die Öffentlichkeitsarbeit im Performarium Kunst- und Kulturverein.
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0: Umweltdetektive im Müritz-Nationalpark ermitteln wieder. 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Die Umweltdetektive sind wieder im Einsatz. Auch in diesem Jahr möchte der Müritz-Nationalpark zu seiner beliebten Ferienwoche einladen. Vom 13. bis 17. Juli heißt es im Jugend Waldheim Steinmühle ab in die Natur. Mit einem vielfältigen Programm dürfen Teilnehmende im Alter zwischen 10 und 14 Jahren auf praktische Weise und vor allem mit viel Spaß die Lebensräume Wald, Moor und Wasser näher kennenlernen. Dabei soll auch das Jahresthema des Nationalparks naturbelebt in den Fokus gerückt werden. Was passiert eigentlich, wenn man die Natur einfach mal Natur sein lässt? Wie kann ich Naturschutz ganz praktisch in meinen Alltag integrieren? Warum ist der Schutz unserer Umwelt überhaupt so wichtig? Diesen und weiteren Fragen soll auf den Grund gegangen werden. Los geht es immer morgens um 8 Uhr. Von Montag bis Mittwoch endet der Tag um 16 Uhr. In der Nacht von Donnerstag auf Freitag wird im Jugendwaldheim übernachtet. Die Kosten pro Kind belaufen sich auf 62 Euro für die gesamte Woche. In den Preisen sind die Verpflegung und eine Materialpauschale sowie die Kanubenutzung enthalten. Die Kinder können auf Moor- und Waldexkursionen, beim Kanufahren und Naturbasteln, beim Zubereiten ihrer eigenen Mahlzeiten und während weiterer vielfältiger Workshops ein tieferes Verständnis für unsere Natur und Umwelt entwickeln. Am letzten Abend dürfen im Dämmerwald die Ohren gespitzt werden. Die Nacht klingt mit Lagerfeuergeschichten aus. Am Freitagmorgen werden frische Brötchen gebacken. Am Vormittag wird aufgeräumt und ein Rückblick auf die Woche geworfen. Um 11 Uhr verabschieden die Mitarbeiterinnen und Mitarbeiter des Jugendwaldheims alle Kinder ins Wochenende. Anmeldungen sind bis zum 3. Juli direkt im Jugendwaldheim unter jugendwaldheim@npa-müritz.mvnet.de möglich. Die Teilnehmerzahl ist begrenzt.
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Kaum ein anderer Vogel ist so populär und gleichzeitig so geheimnisvoll wie der Kuckuck. Einerseits gilt er als Glücksbringer, andererseits als Teufelsbote. Zudem hat er keinen festen Wohnsitz und ist nur schwer zu beobachten. Während des interaktiven Spaziergangs erfahren die Teilnehmenden, wo sich der Kuckuck bevorzugt aufhält, wie sich die Rufe von Männchen und Weibchen unterscheiden und wie beide miteinander umgehen. 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Nicht zuletzt wird auch der Frage nachgegangen, was der Klimawandel für den Kuckuck bedeutet. Die Exkursion findet am 5. Juli 2026 um 9 Uhr statt. Sie dauert etwa 2 Stunden, führt über eine Strecke von rund 3 Kilometern und beginnt in einer Nationalparkinformation in Federow. 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Kinder und Jugendliche bis 18 Jahre nehmen kostenfrei teil. Erwachsene zahlen einen Unkostenbeitrag von 5 Euro. 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

0: 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Wer die Sommerferien nutzen möchte, um schwimmen zu lernen oder seine Schwimmfähigkeiten zu verbessern, ist im Naturbad am Teterower See genau richtig. Die Rettungsschwimmer des Arbeiter-Samariter-Bund bieten ab dem 29. Juni über 6 Wochen hinweg Schwimmkurse für Kinder ab 5 Jahren an. Von Montag bis Freitag können die Teilnehmerinnen und Teilnehmer je nach Leistungsstand verschiedene Schwimmabzeichen erwerben. Von Seepferdchen bis zum Schwimmabzeichen in Gold. Die Kurse finden vom 29. Juni bis 3. Juli jeweils von 16 bis 19 Uhr sowie in den Ferienwochen vom 13. Juli bis 14. August jeweils von 10 bis 13 Uhr statt. Die Teilnahme kostet 80 Euro pro Woche, zuzüglich 5 Euro Prüfungsgebühr. Alternativ kann der Gutschein MV kann schwimmen genutzt werden. Weitere Infos und die Möglichkeit zur Anmeldung findet man unter www.asb-sn-pch.de unter ASB Schwerin-Parchim und MV kann schwimmen. Damit bietet sich eine ideale Gelegenheit, in den Sommerferien Sicherheit im Wasser zu gewinnen und gleichzeitig jede Menge Spaß am Teterower See zu erleben.
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1: Und da sind sie wieder. Es gibt kein Hitzefrei. Auch nicht bei den Temperaturen. Aus dem schönen, kühlen Keller. Die neue Ausgabe von Studio 92. Was dürft ihr heute erwarten? Musik von Kassettendeck. Ken Laszlo mit dabei. Donatelli. Musik von Eva Mezzoforte aus den 90ern, Flame. P-Lion. OMD. Luisa und Heaven 17. Der Frank Schwiebert wünscht eine Stunde gute Unterhaltung. Auch mit den Eurythmics.

Studio 92 mit Ken Laszlo und Hehe Guy. Hab ich doch für den Andreas gespielt. Und dieses Teil hier aus der Schweiz kann man doch immer bringen. Mezzo Forte. Und die Garden Party. Ach ja, langes her.

Die Gartenparty von Mezzo Forte und die Würstchen dürften langsam durchgebraten sein. Das hier Italo Disco New Generation mit Donatelli.

Die italienische Antwort auf Maria Magdalena von Sandra, das war das Projekt Jennifer Monday und dahinter versteckte sich die Gabriella Lanfi und die hatte ein Jahr zuvor, 85, einen Riesenhit mit Acapulco Nights. Und dieses Projekt ist ja gut gelungen und klingt doch echt wie Maria Magdalena. Und wir haben was Neues von Softcell. Sie sind wieder da. Neue LP kommt im Herbst. Das hier die erste Auskopplung. Dance Terrier.

Neues Album ist in Arbeit oder fast fertig. Das war ein Softcell mit was Neuem. Wir haben wieder was Altes von Heaven 17. Und das mitgebracht für diese Sendung.

Das war die Eva und Take Me Mr. Love im Luca Del Orso Remix. Willkommen zu dem Projekt Kassettendeck und One Life.

Das war Studio 92. Für die Sendung verantwortlich war Frank Spiebert. Bis in 14 Tagen. Ciao, ciao.

0: Verantwortlich für die nun folgende Sendung ist Margitta Beisheim.
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4: Hallo, liebe Kinder, hier ist wieder Pauline. Aufregung auf dem Bauernhof um eine Tulpe. So heißt heute meine Geschichte und die hat Elke Bräunling für euch aufgeschrieben. Ich bin die schöne Lali, die schönste Lali auf der Welt, klang es immer und immer wieder im Garten. Das ist ja nicht auszuhalten, schnatterte der Gänserich und presste die Flügel so fest auf die Ohren, dass er beinahe das Gleichgewicht verloren hätte und umgefallen wäre. Darüber mussten die Hühner so laut gackern und lachen, dass die Bäuerin aus dem Fenster schaute und »verrückte Hühner« schimpfte. Als wieder Ruhe eingekehrt war, tönte es erneut aus dem Tulpenbeet. »Ich bin die schöne Lali, die schönste Lali auf der Welt. Ich«, das nervte. Die Bienen hatten sich längst einen anderen Garten gesucht. »Eigenlob stinkt«, grunzte Rosa die Sau und wälzte sich im Schlamm. »Ich kann Tulpen nicht leiden. Außerdem schmecken sie nicht gut.« »Ich bin die schöne Lali. Nein, nicht. Sei endlich still.« Hofhund Sigi hob bedrohlich das linke Hinterbein. »Du darfst nicht nach mir treten«, rief die Tulpe. »Ich bin eine türkische Schönheitskönigin und will auf den Baum dort drüben zu meinen Schwestern. Bis dahin singe ich weiter.« »Gnädige Dummheit, Schönheit, meine ich. Wieso bist du eine türkische Schönheitskönigin?« Sigi kratzte sich hinter dem Ohr. »Puh, von wegen dumm.« Die Tulpe reckte sich. »Wir Tulpen kommen aus der Türkei und heißen Lali. Wir sind edle, teure Blumen. Jedenfalls waren das meine Vorfahren einmal gewesen. Und nun bring mich auf den Baum zu den anderen Tulpen. Denn vorher, ich weiß, vorher wirst du nicht aufhören mit dem elenden Singen.« Sigi wollte seine Ruhe haben und dachte nach. Wie um alles in der Welt sollte er die Tulpe auf dem Baum schaffen? Er war ein Hund und kein Eichhörnchen. Für die Katze wäre es ein leichtes, diese Lali auf dem Baum zu tragen. Er ging zum Schaukelstuhl, wo die Katze ihr Schläfchen hielt und nun erregt aufsprang und ein Bückel machte. »Frau Katze, ich komme in friedlicher Absicht«, sagte Sigi schnell. »Ihr Rat ist gefragt. Sie sind doch die Klügste hier, oder?« Die grau getigerte leckte sich die Pfoten. »Meinen Sie?« schnurrte sie. »Das weiß doch jeder hier«, schmeichelte Sigi. Dann trug er sein Anliegen vor. »Die singende Lali-Tulpe will auf den Baum zu den anderen Tulpen. Vorher haben wir hier keine Ruhe mehr. Was meinen Sie? Können wir Ihren Wunsch erfüllen?« Die Katze sah sich um. »Welche Tulpen auf welchem Baum meinen Sie?« »Na, der Baum da hinten mit den vielen Blüten.« Die Bäuerin besucht ihn jeden Abend und seufzt. »Ach, wie schön du in diesem Jahr wieder bist.« Die Katzendame kicherte. »Du meinst die Magnolie?« »Hihi, die Tulpe denkt, ihr Platz sei auf dem Magnolienbaum. Wie dumm diese Zwiebelgewächse doch sind. Aber gut, erfüllen wir ihren Wunsch.« »Frau Katze, ihr rettet uns alle hier. Wir können nämlich das Singen dieser Lali nicht mehr hören. Zum Dank werde ich sie auch nicht mehr durch den Garten jagen. »Wer jagt hier wohl wen?« murmelte die Katze und folgte Sigi zum Tulpenbeet. »Wir bringen dich jetzt auf den Baum und dann ist Ruhe, verstanden?« Sigi packte die Tulpe vorsichtig, zog sie mitsamt der Zwiebel aus der Erde und gab sie der Katze weiter. Die kletterte flink auf den Magnolienbaum und setzte die eingebildete Blume zu den Magnolien auf den Zweig, sodass es aussah, als sei hier ihr rechter Platz. Im Garten kehrte Ruhe ein. Die Tulpe war glücklich und schlief zwischen ihren vermeintlichen Schwestern gleich ein. Die Katze legte sich wieder in den Schaukelstuhl und Sigi schaute in der Küche nach, ob er dort etwas zu futtern fand. Die Hühner saßen auf ihren Stangen und genossen die Ruhe. Und auch Rosa wälzte sich nicht mehr im Schlamm. Sie ließ ihre kleinen Felge saugen und schlief mit einem wohligen Gefühl ein. Dass da irgendwann jemand sang, »Ich bin auch eine Lali«, das muss sie wohl geträumt haben. Liebe Kinder, ich sage euch für heute Tschüss, eure Pauline.

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4: Die blöden Fremden. Eine Geschichte von Sandra Grimm und Iris Hart. Die neue Straße, in die Oskar gezogen war, war echt blöd. Lauter hohe Häuser gab es hier. Und es kamen kaum Kinder zum Spielen heraus. Oskar hatte ein paar Tage lang von seinem Fenster aus alles beobachtet. Es gab nur zwei Jungs, die ungefähr so alt waren wie er. Oskar seufzte. Er holte sein BMX-Rad aus dem Keller und flitzte auf dem Bürgersteig hin und her. Wenigstens fuhren hier nicht so viele Autos. Plötzlich stellten sich ihm die zwei Jungs in den Weg, die er schon beobachtet hatte. »He, Neuer«, sagte der Kleinere frech. Er trug eine zerschlissene Hose und ein altes T-Shirt. »Was willst denn du hier?« Oskar sah ihn herausfordernd an. »Wer will das denn wissen?« »Ich bin Kevin und ich hab hier das Sagen, klar?« Oskar lachte. »Du? Du bist doch total uncool mit deinen alten Klamotten und Fahrrad fahren kannst du auch nicht.« Das hatte Oskar vom Fenster aus gesehen. Jetzt mischte sich der andere Junge ein. »Pass auf, was du sagst. Und vor allem red mal ein bisschen besseres Deutsch hier, du Blödi.« Jetzt wurde Oskar wütend. »Er kam eben aus Bayern, na und? Da sprach man halt ein bisschen anders. Was bildeten sich die beiden eigentlich ein?« »Ein Dicker und ein Dover. Wer kann die schon brauchen?« brüllte Oskar. »Zieh doch wieder weg«, rief Kevin. Oskar und Kevin starrten sich feindselig an. Dann murmelte der dicke Jeremy. »Wo ist eigentlich deine Schwester, Kevin?« Kevin drehte sich erschrocken um. »Jenny«, brüllte er. Oskar grinste. »Ach, spielst wohl den Babysitter, was?« »Halt die Klappe«, sagte Kevin. Dann lief er mit Jeremy die Straße rauf und runter und rief nach seiner Schwester. Oskar schaute zuerst zu, aber dann half er mit. »Wenn kleine Schwestern verschwinden, muss jeder helfen. Da kann die Feindschaft warten.« Plötzlich zeigte Jeremy zum nächsten Hochhaus. »Kevin, das Schwimmbecken!« Im Vorgarten des Hauses stand ein riesiger Swimmingpool. Kevin wurde blass. »Jenny!« brüllte er. Sie rasten los. Oskar staunte, wie schnell der dicke Jeremy an ihm vorbeiflitzte. Vorm Swimmingpool blieb Kevin stehen. Jeremy sprang sofort hinein. Oskar sah im Vorbeirennen nur eine rosa Jacke im Pool. Er rannte weiter zum Haus und klingelte Sturm. Er beobachtete, wie Jeremy nach der Jacke griff. Da öffnete ein Mann die Haustür. »Tack?« fragte er. Oskar starrte ihn an. »Notruf, verstehen Sie mich?« Da rief Kevin von hinten etwas in einer fremden Sprache. Der Mann nickte und ging zurück ins Haus. »Es ist nur Ihre Jacke«, rief Kevin Oskar zu. Sie suchten weiter. Auf einmal blieb Oskar stehen. »Bald ist Himbeerzeit«, sagte er lächelnd. Kevin tippte sich an die Stirn. »Doch«, meinte Oskar. Er sprach sehr laut. »Seht nur, die Himbeersträucher blühen schon ganz rosig.« Er zeigte grinsend auf einen dichten Busch am Zaun, zwischen dessen Zweigen Jennys rosa Pulli hervorlugte. Kevin grinste. »Ja, ich glaub, ich werde mir mal ein Blümchen pflücken.« Da rannte Jenny kichernd davon. Kevin seufzte. »Cool, wie du Jenny gefunden hast«, sagte er. »Und wie du an den Notruf gedacht hast.« »Hm«, machte Oskar. »Und echt cool, wie du die fremde Sprache sprechen kannst.« »Das war Polnisch«, erklärte Jeremy. Oskar boxte ihn in die Seite. »Und du kannst ja rennen wie der Wind.« Jeremy grinste. Kevin und Oskar auch. Dann prusteten sie los. Es dauerte nicht lange. Da wurden sie eine echt coole Dreierbande mit einem kleinen rosaroten Anhängsel.

0: Musik, Kunst und gute Stimmung direkt am Wasser. Das verspricht das Festival zwei Tage am Tollensesee in Neubrandenburg. Bereits seit 2021 verwandelt eine Gruppe von Ehrenamtlichen eine alte Industriehalle am Tollensesee in einen besonderen Kulturort. Am 25. und 26. September 2026 geht das Festival in die nächste Runde. Der Vorverkauf hat schon begonnen. Der Freitag steht ganz im Zeichen der Elektronacht. Auf der Bühne stehen unter anderem die Band Aggregat, die elektronische Musik mit Instrumenten wie Cello und Schlagzeug verbindet. Außerdem sorgen Künstler wie Jakob Kranhold, Woodkin, Molono Bass and Mason und Anja Tomstitz für abwechslungsreiche und experimentelle Klänge. Am Samstag gibt es zunächst ein Programm für die ganze Familie. Die Hamburger Musiker Dennis und Ove zeigen, dass Kindermusik nicht langweilig sein muss. Gemeinsam mit Kindern und Eltern wird gesungen, getanzt und gelacht. Dazu gibt es Bastelangebote, Kinderschminken und weitere Mitmachaktionen. Auch ihr Kunstfans kommt auf eure Kosten. Der Fotograf Heiko Kühl präsentiert in einer Ausstellung seine Straßenfotografien, die auf Reisen rund um die Welt entstanden sind. Am Abend wird es dann wieder musikalisch. Bands wie Decker, Aerobic und Longchair sorgen für Festivalstimmung. Doch so schnell muss niemand gehen. Weil nach den Konzerten ein bisschen abtanzen schöner ist, legen zum Abschluss Anna STMR und DJ Hooked auf, damit es einer dieser Abenden wird, der im Gedächtnis bleibt oder wenigstens im Rücken. Das Festival zwei Tage am Tollensesee verbindet Musik, Kunst und Gemeinschaft und bietet ein Erlebnis für Besucher jeden Alters, direkt am Ufer des Tollensesees.
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mit dem Vogelforscher Dr. Ernst Paul Dörfler auf Kuckuckskirsch. Begleiten Sie den bekannten Vogelforscher und eure Naturpreisträger Dr. Ernst Paul Dörfler auf eine spannende und humorvolle Reise in das Liebesleben der Kuckuck. Kaum ein anderer Vogel ist so populär und gleichzeitig so geheimnisvoll wie der Kuckuck. Einerseits gilt er als Glücksbringer, andererseits als Teufelsbote. Zudem hat er keinen festen Wohnsitz und ist nur schwer zu beobachten. Während des interaktiven Spaziergangs erfahren die Teilnehmenden, wo sich der Kuckuck bevorzugt aufhält, wie sich die Rufe von Männchen und Weibchen unterscheiden und wie beide miteinander umgehen. Außerdem wird erklärt, mit welchen Raffinessen das Kuckucksweibchen seine Eier unbemerkt in fremde Nester schmuggelt und warum die meisten Vögel diesen Betrug nicht bemerken. Nicht zuletzt wird auch der Frage nachgegangen, was der Klimawandel für den Kuckuck bedeutet. Die Exkursion findet am 5. Juli 2026 um 9 Uhr statt. Sie dauert etwa 2 Stunden, führt über eine Strecke von rund 3 Kilometern und beginnt an einer Nationalparkinformation in Federow. Die Veranstaltung eignet sich auch für Familien mit Kindern. Kinder und Jugendliche bis 18 Jahre nehmen kostenfrei teil. Erwachsene zahlen einen Unkostenbeitrag von 5 Euro. Lassen Sie sich von den Geheimnissen des Kuckucks begeistern und erleben Sie die Natur aus einer ganz neuen Perspektive.

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0: extremst sommerlichen Temperaturen ist auch wiederholt an diesem Samstag für die folgende Sendung verantwortlich, Kjell Günther.
1: Attention! 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

So, dann hinein in den letzten Samstagabend des Monats Juni im Jahr 2026. Da sind wir wieder, sozusagen live, wenn du so willst, mit einer korrekt neuen Sendung hier am Samstagabend bei Mediatop Neubrandenburg. Schön, dass ihr dabei seid bei The Art of the Disco Mix. Das ist heute ein sogenanntes Best-of, weil wir jetzt 2 Jahre wieder an dieser Stelle senden dürfen. Also was heißt an dieser Stelle? Ich sag mal so grundsätzlich bei Mediatop Neubrandenburg. Zum einen und zum anderen eben auch bei unserer Lieblingszeit am Samstag um 22 Uhr. Herzlich willkommen all denen, die gerne ihr Tanzbein schwingen, ein bisschen in Erinnerung schwelgen und sich den DJ-Mixen, den Edits und den Produktionen hochwertiger Art, ja, wie soll man sagen, sich die zu Genüge fühlen wollen. Und diese Sendung wäre auch nicht diese Sendung, würden wir nicht auf noch interessante andere Dinge hinweisen, wie zum Beispiel morgen, in ein paar Stunden ist es soweit hier in Neubrandenburg. Da gibt es die Fête de la Musique 2026 an 11 Standorten. Wird musiziert, gesungen, gelacht, getanzt, Spaß gehabt, sich getroffen, ausgetauscht. Ein buntes Programm erwartet die Besucher. Lasst euch einfach mal sehen. Zum Beispiel in der Bad Stüber Straße. Ein bisschen Werbung darf sicherlich hier auch nicht schaden. Beim neu eröffneten Mellow. Da wird mit Vinyl gespielt, passend zu unserer Sendung. Poesie Posa und ich als Kiel darf dort allen Leuten ihren Besuch versüßen. Musikalische Art und Weise. Also, man sieht sich. Und wir schauen auf 2 Jahre Private Dancer zurück. Haben die besten Songs. Oh, das Quatsch ist, es ist ja immer toll. Sagen wir mal, die persönlichen Highlights rausgesucht. Und hier wieder eine Reminiszenz an den ganz großen Peter Slakuis aus Holland mit seinen Disco Bricks. Viel Spaß die nächsten 2 Stunden.

Genau so wird und wurde gemixt in 50 Jahren Dance Music Geschichte. Das eine Rückblick-Variante von den Disco Breaks. Peter Slakhois war seinerzeit an den Reglern und das hat aber jemand nachproduziert. Naja, ist doch toll geworden. Genauso fluffig geht's jetzt hier weiter. Private Dancer, Saturday Night Disco Fever.

Fans amerikanischer Dance Music haben es längst erkannt. Debbie Gibson, ganz große Koryphäe, Ende der 1980er Jahre. In den Dance Charts, im Highwire Dub Mix. Eine krass wundervolle B-Seite, da haben sich die Tontechniker immer richtig schön ausgelassen. Ja, so war das damals. Und auch das wiederhole ich sehr gerne des Öfteren. Hätte es damals diese Art von Musik nicht gegeben, gäbe es definitiv nichts von alledem, was heute in der Tanzmusikszene angesagt ist.

Eine weitere Spielwiese fantastisch produzierter Disco und Dance Music. Ganz klar. Freestyle Music aus Miami. Und das war Exposé mit Exposed to Love, die 12-Inch-Version bis zum letzten Ton. Ihr wisst ja, wir sind Vinyl-Fetischisten, kann man auch sehen morgen dann bei Mello. Kommen Sie ruhig alle vorbei. Bei der Fête de la Musique 2026, die 2025 war schon ein großer Erfolg. Da geht bestimmt noch was. Also, hier eine etwas, ja, schon gebrauchte Pressung. Aber auch das, der Großmeister der High Energy Music. Wir springen im Jahrzehnt an den Anfang, den Beginn der 80er. Da hat er nämlich, ja, losgelegt mit seinen Produktionen. Bobby Orlando, so ist der Name. Hier einer seiner vielen Projekte, Waterfront Home, All Hung Up on Love. Ah, auch ein schönes Motto für so eine Fette.

0: Die Fête de la Musique ruft nach den Gästen morgen am Nachmittag bis in die frühen Abendstunden. Wie schon gesagt, auf 11 Bühnen, 11 Stationen. Da seht ihr, ich weiß nicht, an die 100 Gäste, glaube ich. Kurz mal ein kleiner Einblick, an welchen Orten das stattfinden wird. Also wir haben zum Beispiel den Museumshof in der Stargarter Straße. Dann beim Biomarkt in der Friedländer Straße. Das Mello, nicht zu vergessen, das Mello in der Badstüber Straße. Logischerweise die gesamte Innenstadt ist belebt mit buntem musikalischen und künstlerischem Treiben. Auf dem Marktplatz der Stadt Neubrandenburg, beim Gusto Italian und der Turmstraße. Der Stadtgarten ist mit dabei. Hier haben wir die Dümperstraße. Dann der Späti in der Wartlaustraße. Treptower Tor ist wieder elektronisch intensiv. Dann ein bisschen weiter ab vom Schuss, so wie man so sagt. Aber auf jeden Fall ein Besuch wert, das Latücht in der Krauthöferstraße. Und dann lese ich hier noch in der Seestraße Aloha Sap. Da gibt es beispielsweise Reggae, Blue Rock und Alternative Rock. Also ihr seht, ihr seid dort ausreichend versorgt mit allem Möglichen. Und Essen und zu trinken wird es auch geben. Also. So hieß der Song von Waterfront Home. Bobby Orlando hat's gemixt und einer seiner 5 Millionen Songs, der in den Dancecharts war und unglaublich erfolgreich. Ja, wir hatten vorhin schon eine kleine Geschichte mit dem Peter Slakuis am Start. Und hier ist mal ein Original Disco Breaks Mix, nämlich wahrscheinlich mit Abstand der beste und auch der erfolgreichste. Nummer 10, die A-Seite. Da bin ich ganz still, weil der ist von der ersten bis zur letzten Sekunde grandios. Private Dancer, Media Tob Neubrandenburg.
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Ein Akai SP 1200 und zwei Technics 12-10 Plattenspieler. Mehr brauchte es nicht für eine richtig gute Dance Music Production. Ja, und knistern habt ihr es auch noch gehört. Der Sommer ist da, der Sommer ist toll. Es kann nie zu warm sein, in unseren Breitengraden jedenfalls. Und das passt so schön für die Vetteler Musik. Und da der Sommer so unglaublich schön ist, gibt es natürlich auch eine Menge Festivals. Die werdet ihr alle selber besser wissen als ich wahrscheinlich. Eins möchte ich trotzdem empfehlen. Vielleicht trifft man sich im nächsten Jahr auf diesem Festival in der Nähe von Potsdam, unterhalb von Berlin, und zwar Niedergörsdorf. Das Wurzelfestival. Alle, die da sind, sagen in seiner Art einzigartig. Also ein bisschen Werbung für die Jugend und jungen Menschen, die dort dieses Festival mit wirklich großer Liebe veranstalten. Musikalisch wird alles geboten, von Popmusik auf einer Livebühne. Alle Spiele, Arten elektronischer Musik. Disco. Der Studio 54 Floor rockt einfach dort auch mitten im Wald. Die wunderschöne Atmosphäre. Und vor einem Jahr haben wir schon mal darauf hingewiesen, weil da gab es das halt auch. Und wir haben das dort in unserer Gemeinschaft genossen. Mit allen anderen. Das war einer der Burner, wenn man so will. Eine Nummer aus den 80er Jahren, geremixt von Armand van Helden. Insofern mögen das auch wieder junge Menschen. Sollen sie auch. Hier ist Armand van Helden, I Want Your Soul.

mittlerweile auch schon wieder über 10 Jahre alt, diese Produktion. Hat aber nichts an ihrem Charme verloren. Armand van Helden, I Want Your Soul. Im Original von Cedar Garrett, Do You Want It Right Now? Ja, und was erwartet euch zum Beispiel bei Mellows, bei der Fetteler Musik am kommenden Sonntag? So ab 16 Uhr vielleicht. Neben dem leckeren Essen und den schönen Getränken. Da steht ganz klar 70s Space Disco und 70s Funk und Soul. Also man kann sagen, groovig, sommerlich, freundliche Nummern wie die hier. Von Loretta Holloway. Shout to the top.

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1: Sehr intensive Goa-Floor-Impression hier vom Wurzelfestival. Auch in diesem Jahr war es wieder ein absolutes Highlight. Und ein Highlight ist es auch gewesen, wenn man in Berlin unterwegs ist beispielsweise. Und da haben wir für die letzte Stunde wie so oft ein Megamix, ein Medley, ein Live-Mix mitgebracht von Rena Volvo und Hara Katsiki. Zwei total angesagte DJs. Die spielen teilweise sogar noch mit Schallplatten, sind natürlich auch ein bisschen mit dem Controller zugange, wenn es da mal etwas wackeliger wird. Aber nichtsdestotrotz, hier nochmal auch im Zuge der Fête de la Musique morgen, kommt alle vorbei, lasst euch sehen, gerne auch in der Badstüberstraße bei Mello, ansonsten natürlich an den anderen Orten auch. Und ich sage Tschüss für diese letzte Sommernacht im Jahr 2026 im Juni. Ein paar andere Sommernächte stehen uns garantiert noch bevor. Tanzt schön, feiert schön, habt euch lieb, habt eine schöne Zeit miteinander. Dann bis in 14 Tagen mit einer neuen Rubrik, mit einer neuen Sendung oder in einer Woche zum Nachhören oder gerne auch immer wieder im Internet und ansonsten morgen in der Innenstadt in der Brandenburg.

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